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es vielleicht auch ein bisschen dunkler sein? Für alle, die auf den unverwechselbaren Sound von From Ashes to New stehen, gibt's jetzt was auf die Ohren. Die For You heißt ihre Single und die hörst du jetzt in der Star FM Playlist.

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alle guten Dinge, die du über ihn gehört hast, sind wahr. Und zu all dem sympathischen Kram über Keanu Reeves kannst du dir noch was Gutes von ihm anhören. Seine Musik. Der Hollywood-Star spielt Bass. Und das macht er am besten in seiner Band Dogstar. Im Sommer kommt Dogstar für ein paar Konzerte nach Deutschland. Kein Zufall, dass du sie jetzt auf deiner Star-FM-Playlist hörst. Die Band von Keanu Reeves. Dogstar.

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0: So, Freunde, wunderschönen Montag nach so einem langen Wochenende.
1: Morgen.
0: Wie ist da die Wertebefindlichkeit?
2: Ich hab Knie.
0: Was hast du, Knie?
2: Knie.
1: Bist auch schon älter, ne?
0: Weil du jetzt mit Fahrrad gefahren bist, oder wann?
2: Nee, joggen, aber das kommt im Alter. Gewöhn dich dran. Das wirst du jeden Tag haben künftig.
0: Joggen.
1: Du hast ein dickes Knie, du ohne zu joggen.
0: Ja.
2: Das ist auch nicht besser.
0: Aber ich hab das schon seit 2 Wochen und bin nicht gleich am Rumheulen.
1: Also meinen Knien geht's prima, falls einer
2: Angeber
1: fragen will.
0: Nee, will keiner fragen.
2: Eigentlich nicht.
0: Nee.
1: Okay.
0: Aber ich find's mal lustig, wie er uns schon seit mehreren Wochen und Monaten immer weismachen will, dass er joggen geht. Und dann geht er an, wirklich mal einmal und zack, bum, bang.
1: Kaputt.
0: Dicke Knie.
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0: Und mit Flora natürlich. Und was war das für ein Wochenende? War Sun-Kissed, sag ich nur. Mann, was hab ich in der Sonne gelegen?
2: Ist ja viel unglaublich. Sonne, viel draußen, viel Biergarten, viel Grillen, viel. Ach, einfach schön. Schöne Zeit gehabt.
0: Erster übrigens.
1: Mit was?
0: Anbahn. 1. Mai war ich im Pool.
1: Ich war schon die Woche davor anbaden.
0: 3. Mai im See.
1: Ich war auch gestern baden. Und letzte Woche auch, deswegen
0: ehrlich?
1: Kannst du nicht erster schreien, Mausemaus.
0: Scheiße. Na gut, dann halt nicht. Aber ich war noch nie so früh im Wasser gewesen.
1: Das war kalt aber noch, ne?
0: Es ist kalt, aber vielleicht lag es auch an meinem erhöhten Alkoholpegel, dass mir vollkommen egal war und ich einfach baden gegangen bin.
1: Ja.
0: Und dann war es nicht mehr ganz so kalt gewesen. Aber gut, ja, ich hoffe, ihr habt alle ein schönes Wochenende gehabt und könnt ja gerne mal eine Nachricht da lassen, wo ihr dem Wochenende gefrönt habt. Ja, 0800 03 03 666. Was war los bei euch am Wochenende? War da, weiß ich nicht, an der Ostsee, an der Nordsee und habt nochmal mit Taschentüchern dem Timmy hinterhergewunken oder irgendwelche anderen komischen, habt dann Tankrabatt überall ausgerechnet, ob das auch wirklich angekommen ist. Immer her damit, 0800 03 03 666 und wir machen weiter mit Musik.

0: eine ganz schön komische Band. Also jedenfalls ein ganz schön komischer Name. Wolfram.
1: Der Name ist super.
2: Der Name ist Programm.
0: Break the Code hier bei Star FM Maximum Rock an diesem Montag nach diesem sonnigen, langen Wochenende. Und ich finde, wenn man dann so aufs Wetter guckt und dann sind ja wirklich auch hier und da nicht mehr so ganz so schöne Temperaturen, wo man dann so dachte, ach Mensch, eigentlich bin ich jetzt komplett bereit für Sommersonne, Sonnenschein. Oder?
1: Absolut, auch wenn mich eine Sache am Wochenende tierisch genervt hat. Ich war wirklich in vielen Biergärten unterwegs, das war so das erklommene Ziel. Und ich habe ja gedacht, nachdem dieser Wahl sich freigeschwommen hat am Samstag oder in der Nacht zum Samstag, das Thema ist dann durch. Aber nö, an jedem einzelnen Biergartentisch so von den Nachbarn und so Talk, Smalltalk-Thema Nummer eins, was man lieber hätte machen sollen, warum das jetzt auch wieder falsch ist und warum das nicht ist. Ich will da gar nicht keinen Wert recht und Wert nicht recht Diskussion lostreten, sondern
2: freut euch einfach, dass der Wahl frei ist.
1: Ja, einfach Haken dran, tschüss und viel Glück.
0: Das ist aber ein ziemlich komischer Satz, wenn man über einen Wahl spricht, ja, und man sagt Haken dran. Ich finde, da solltest du nochmal dich hinterfragen. Ja? Wir sind jetzt froh, dass er raus ist und weg ist und wir uns jetzt über andere Themen unterhalten können. Wie zum Beispiel, du als alter Schweizer, Wolfi.
1: Ja, Schweizer geboren.
0: Wollte dir sagen, Sensationsmeisterschaft ist perfekt. Der FC Thun ist zum ersten Mal, oder ist nicht zum ersten Mal, ist Schweizer Meister geworden und hat das Kunststück geschafft, wie damals der erste FC Kaiserslautern.
1: Herzlichen Glückwunsch.
0: Ja. Was war das Kunststück vom ersten FC Kaiserslautern? So, da wissen wir wieder, welche
1: Fußball... Dass sie aufgestiegen sind und als Aufsteiger gleich Meister geworden sind.
0: Sehr gut, hast du nochmal Glück gehabt.
2: Kurve gekratzt.
0: Also der FC Thun aufgestiegen und gleich Schweizer Meister geworden, gratulieren wir natürlich. Bist du da jetzt, wen dann die kleinen Schweizer Fahnen in deinem Herzchen oder lässt sich das absolut kalt?
1: Ich bin in der Schweiz geboren, aber ich war da 6 Tage, weil das nächste Krankenhaus war von meiner Heimat, also sprich... Die restliche Verbindung hält sich in Grenzen, allein schon deswegen, weil die Schweizer uns nicht mögen.
0: Hast du eigentlich eine doppelte Staatsbürgerschaft denn?
1: Nee, reicht nicht, wenn du da geboren bist, das bringt dir überhaupt nichts. Also da kannst du auch
0: zu dir geboren sein. Ja, da haben wir es doch. Es ist vollkommen egal, wo du geboren bist, du bist auf der Welt zu Hause.
2: Wow.
1: Oh, ja.
2: Wow.
0: Danke.
1: Ja, krass.
0: Und das dann am Montagmorgen.
1: Ich bin fast ein bisschen.
0: Nach so einem Alkoholwochenende.
1: Puh. Deswegen vielleicht.

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5: Einen
6: Morgen.
5: Schönen guten Morgen.
7: Morgen.
5: Schön, dass ihr wieder mit am Start seid, auch an diesem Montagmorgen. Vielleicht kommt er gerade so ein bisschen in Gang, ja, habt gerade so die Klüsen aufgemacht, um euch den ersten Kaffee intravenös irgendwie reinzuballern. Ich habe übrigens gesehen, die Brauerei Lemke, unsere neue Brauerei, Wolfi, wo wir unser Bier jetzt bald brauen werden, haben neu Bier rausgebracht und zwar nach dem Rupiner Helles jetzt auch noch ein Rupiner Pilz. Das ist doch super, oder?
6: Die gehen uns jetzt schon fremd, das ist aber kein guter Start in die Beziehung.
5: Wieso? Ach naja, man muss auch mal links und rechts mal ein bisschen schauen, was da so los ist auf der Autobahn.
7: Und die Abwechslung oben halten, Wolfi.
5: Ansonsten
6: Abwechslung ist wichtig.
5: Könnt ihr euch, wie gesagt, gerne melden, was war los bei euch an diesem langen Wochenende. Da ist ja einiges passiert, ganz egal, was ihr da gemacht habt. 0800 0303 666. Wir machen ein bisschen Musik oder mal ein bisschen entspannt in den Tag reinstarten.
6: Schöner Rockblock, aber es geht auch nach vorne mit Volbeat, nach einer Runde Placebo, for what it's worth. Einen schönen guten Morgen.

0: Schönen guten Morgen hier mit Star FM
1: Maximum
0: Rock. Nirvana am Start, die WC-Show ist komplett am Start. Flora ist am Start und wir haben jede Menge neue Musik und neue Infos für dich.
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3: Und bevor wir zu unserer Neuvorstellung von Fahren Urlaub kommen, Happy to be Deutsch, noch große Neuigkeiten auch wieder von den Stones. Irgendwie fühlt in den letzten Monaten und Wochen, gibt es immer jeden Tag eine Neuigkeit von den Stones. Ja. Aber es gibt einen neuen Song, der wird, glaube ich, morgen kommt der raus, ne?
0: Der ist für morgen terminiert, 5.5.26 haben sie gestern noch rausgehauen und zwar, ich weiß nicht, 17, 18 Uhr sowas rum und klar, sobald der draußen ist, werden wir den auf jeden Fall spielen. Ich finde es auf jeden Fall sehr faszinierend so rund um die Stones, dass dieses Oldschool-Marketing immer noch so gut funktioniert bei dieser großen Band. Ich meine, jeder geht ins Netz oder was weiß ich, das machen die Stones, bringen unter falschem Namen das Single in ein paar Plattenläden und hängen weltweit 10 Plakate auf und die ganze Welt spricht trotzdem darüber. Das ist schon verrückt.
3: Ja, weil halt die Stones sind.
4: Ich würde sagen, liegt vielleicht daran, dass es die Stones sind.
3: Also ich glaube, wenn ich jetzt da draußen eine Single in 3 Plattenläden rausbringen würde und 10 Plakate aufhängen würde, dann würde sich kein Mensch danach kratzen.
4: Wir so. Würden drüber sprechen, hey.
3: Ja, wahrscheinlich. Aber wir sprechen jetzt lieber mal über Fahr in Urlaub. Ich muss ja auch sagen, auch das ist natürlich wieder richtig gut getimt, ne? Nachdem die Ärzte ja irgendwie die großen Touren angekündigt haben, kommt Fahr in Urlaub mit einer Single um die Ecke. Passt natürlich alles perfekt zusammen, wenn du mich fragst. Happy to be Deutsch.
0: Ironischer Blick auf Deutschland, auf deutsche Identität und Rechtsruck. Dazu wurde natürlich gleich ein Soloalbum angekündigt für den Herbst. Der Song rockt jetzt nicht so ganz richtig, wie man das unter Rock'n'Roll-Verständnis normalerweise innehat. Ist ja schon eher so eine neue deutsche Welle-Nummer. Hat natürlich dann auch thematisch wiederum mit zu tun. Aber das Ding macht Spaß. Ich hatte ja gestern die Rock Top 30 drin und da kamen gleich x Nachrichten rein von vielen, die den gefeiert haben. Also bin gespannt, wie weit es der bei uns in den Rock Top 30 noch schaffen wird.
3: Hast du gearbeitet am Wochenende?
0: Einer musste, ja.
3: Wow.
0: Ja, kann man ruhig mal. Samstag früh übrigens auch.
3: Oh. Doppelschicht.
0: Nochmal klatschen.
3: Naja, warte.

0: Es ist Montag, du hörst den besten Radiosender der Welt. Du hörst natürlich Star FM Maximum Rock. Schön, dass du mit am Start bist. Und es war ein langes Wochenende. Ich bin überhaupt nicht up to date gerade mehr.
1: Niemand ist up to date, denn es war wie eine Zeitschleife, in der man gefangen war, voller Sonne und guter Laune. 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
3: Ja, und nach 1000 Tagen in der Bundesliga, in der zweiten Bundesliga, haben sie es jetzt geschafft. Schalke ist zurück in der ersten. Mit einem 1-0-Sieg gegen die Fortuna Düsseldorf hat Schalke den Aufstieg wirklich perfekt gemacht und das sogar vorzeitig, 2 Spieltage vor Schluss. Und das entscheidende Tor fiel schon früh im Spiel. Kapitän Karaman traf und sicherte damit den entscheidenden Sieg. Nach dem Abpfiff brachen dann wirklich alle Dämme. Tausende Fans feierten im Stadion und später auch in der ganzen Stadt. Teilweise wurde sogar der Verkehr lahmgelegt, weil einfach so viele Menschen unterwegs waren und den Aufstieg gefeiert haben. Diesmal lief die Feier auch ziemlich ordentlich ab, also es gab ein bisschen Pyrotechnik, aber die Emotionen blieben weitgehend friedlich. Das heißt, super viele glückliche Fans, Schalke ist wieder erstklassig und ganz Gelsenkirchen hat das am Wochenende gefeiert.
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7: Wunderschönen guten Tag, alle Star-FM-Hörer da draußen.

0: Ja, ist auch dein Wake-Up-Calling hier. Papa Roach, du hörst den Breakfast Club hier bei Starve.
1: Guten Morgen.
0: Maximum Rock. Heute an diesem Montag, an diesem 4. Mai. May the 4th be with you. Happy Star Wars Tag.
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3: Let's face it, schönster Tag des ganzen Jahres, oder?
0: Muss man schon sagen. Also jedenfalls für alle Star Wars Fans, ich werde mir heute definitiv noch den ein oder anderen Teil rein zwitschern. Welcher ist euer eure Lieblingsepisode?
3: Flora, es kann nur Episode 5 sein.
0: Episode 5 ist natürlich richtig. Der beste Star Wars Film.
4: Hätte ich auch gesagt.
0: Ja.
3: Hast du überhaupt einen
0: komplett
3: gesehen?
4: Ich habe alle gesehen.
3: Ah, wirklich?
4: Ich habe alle gesehen. Ich habe sie auch dann einmal sogar so in dieser chronologischen Reihenfolge gesehen, wie es dann theoretisch richtig wäre. Nicht wie sie gedreht worden sind, sondern wie es Sinn ergeben würde. Aber es ist nicht meine Welt. I'm sorry.
0: Naja.
3: Wieso guckst du sie denn an?
4: Ich wurde gezwungen.
0: Sehr gut. Also, aber W oder C, deswegen haben wir uns gedacht, wir haben lange überlegt, welche Sachen wir machen. Es gibt genug Rocksongs, die im Star Wars Universum auch spielen. Freunde dürfen ihn Lenny K nennen. Lenny Kravitz hat ja einen Song TK421 gemacht. Das ist ja ein Name eines Sturmtrupplers. Es gibt genügend Songs, die sich um dunkle Seiten der Macht drehen oder das wirklich irgendwie als Thema aufnehmen. Aber wir haben im Endeffekt beschlossen, es kann eigentlich nur eine Frage geben, Wolfram.
3: Hell oder dunkel, auf welcher Seite der Macht stehst du? Und ich glaube, die Rollen bei uns sind eindeutig verteilt. Deswegen schicke ich heute für W oder C das Star Wars Main Theme ins Rennen. So nämlich.
0: Sprich, du nimmst den Platz der hellen Seite ein.
3: Absolut, einer muss.
0: Ja. Und ich kann natürlich nicht anders, als dann genau den Gegenpol einzunehmen. Es ist, ich glaube, er ist der böshafteste, der beste Bösewicht im Filmuniversum. Es gibt keinen besseren Villain als Darth Vader. Deswegen heute mein C, The Imperial March. Es ist nicht nur einfach W oder C, es geht nicht nur einfach um Wolfie oder Chris, es geht nicht einfach um irgendwelche Songs, die man gerne hören will. Nein, es geht hier auch um die elementare Frage, gut gegen böse, blau gegen rot. Ja? Wer wird am Ende des Tages siegreich sein? Du kannst dich jetzt melden, 0800 03 03 666, du musst Position einnehmen. Ja, für welche bist
3: sag
0: du?
3: Sag uns, welche Farbe dein Lichtschwert hat an diesem Montag.
4: Das will ich gar nicht so genau wissen.

0: 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Schönen guten Morgen hier bei Star FM Maximum Rock. Morgen. Und es fühlt sich immer noch etwas surreal an, ja. Aber aus einer Laune heraus entwickeln sich große Dinge.
1: Hast du das eigentlich mitbekommen, Flora?
2: Ihr habt es mir am Donnerstag erzählt und ich war wirklich ganz von den Socken.
0: Aufgeregt erzählt. Ja.
1: Wir waren wirklich aufgeregt und ich weiß, ich bin noch aufgeregter, denn ich weiß, dass zwei Leute von Lemke, von der Lemke Brauerei, nämlich zu uns noch ins Studio kommen werden, um ein Interview zu machen. Und wenn du jetzt fragst, von was reden die denn da eigentlich? Warum ist man denn aufgeregt? Was hat Lemke, was Brauerei? Wir haben einfach aus Jux und Dallerei irgendwann mal gesagt, lass uns doch mal ein eigenes Bier brauen. Und haben aber auch mitbekommen, dass wir überhaupt gar keine Ahnung haben vom Bierbrauen.
0: Richtig.
1: Und das Ganze wurde dann irgendwann aufgrund unserer Social Media Redaktion auf Instagram und Facebook hochgeladen und daraufhin hat sich die Brauerei Lemke gemeldet und hat gesagt, du, wenn ihr keine Ahnung habt, dann können wir euch mal ein bisschen helfen, wir können euch mal ein bisschen zeigen, wie das funktioniert. Und jetzt wissen wir noch nicht ganz genau, was da rauskommt, ob wir jetzt ein eigenes Bier brauen mit der Brauerei Lemke, ob die uns einfach nur zeigen, wie das funktioniert oder, also ich bin sehr gespannt.
0: Du, ich sagte, wie es ist. Mir würde erreichen, da mal ernsthafte, tiefere Einblicke zu kriegen, dass man das einfach ein bisschen besser versteht und dass man da einfach mal ja, tiefer eindringt in die Materie. Und das fände ich schon mal super, wenn wir allein den Schritt mal schaffen.
1: Also sind wir mal ehrlich, nennen wir das Kind beim Namen. Wir hoffen natürlich, dass wir mit Lemke zusammen ein Bier brauen können.
0: Ja, aber ich wollte es jetzt nicht so nach vorne rausbrechen.
1: Also, ja, im Backoffice, wie wir so schön sagen,
2: einfach.
1: Im Backoffice, wie wir so schön sagen, ist eigentlich mehr oder weniger gesetzt, dass wir mit Lemke ein Bier brauen. Ich hoffe, sie werden uns nicht enttäuschen, ja. Aber wenn wir zumindest mal so eine Brauereiführung machen können und wirklich mal so Fragen stellen können, mit einem Notizblock durch die Gegend rennen können und uns ein paar Notizen machen können, wie man so richtig Bier braut, was man achten muss, wäre natürlich auch schön.
0: Am Ende kriegen wir nur so einen 10% Rabattgutschein oder sowas.
1: Auch das wäre bei den Massen, obwohl, die wir
0: das
1: trinken,
0: würde sich lohnen.
1: Würde sich das lohnen. Liebe Grüße gehen raus an die Brauerei Lemke. Wie gesagt, da kommen welche zu uns ins Studio. Wir machen ein Interview und dann werde ich mal rauskitzeln mit meiner charmanten Art, was wir da jetzt machen.
0: Aber sei nett dieses Mal.
1: Wenn es um Bier geht, Wolfram, dann bin ich mal nett.
3: Oh, Mann, jetzt geh doch an.
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13: Guten Morgen. Weil er Todeslisten bekannter Politiker erstellt hat, muss sich seit heute in Düsseldorf ein 49-Jähriger vor Gericht verantworten. Der Mann aus Dortmund soll im Darknet zu Attentaten auf die Politiker aufgerufen haben, darunter wohl auch die Ex-Kanzler Scholz und Merkel. Dabei stellte der mutmaßliche Reichsbürger Krypto als Kopfgeld zur Verfügung und veröffentlichte Opferdaten online. Im Kampf gegen die asiatische Hornisse zahlt das Land Imkern eine Prämie. Für das Entfernen von Nestern etwa gibt's für geschulte Bienenzüchter 150 bis 300 Euro. Die Hornissenart breitet sich gerade in NRW massiv aus. 2025 wurden über 7300 Tiere gemeldet. Sie lauern Honigbienen am Stock auf und töten sie im Flug. Heute startet in Duisburg der Neubau der maroden A59-Brücke. Zum Spatenstich kommt auch Verkehrsminister Schnieder. Das ist der Startschuss für den sechsspurigen Ausbau über knapp 7 Kilometer. Die Stadt selbst und viele Anwohner fordern statt Hochstraße einen Tunnel. Ein Bürgerverein will am Rand der Veranstaltung protestieren. Zum Wetter in unserem Land. Grau und bewölkt, ab Mittag viel Regen bei Höchstwerten bis zu 22 Grad. Das war der Star FM NRW Report mit Mia Hin. Die nächsten Meldungen in einer Stunde.
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0: Guten Morgen.
2: Morgen. Oh.
1: May the 4th be with you. Happy Star Wars Day. Und dann aufgrund dieses wunderbaren Star Wars Day heute auf WC. Es ist die, ja, sagen wir mal so, die Frage, die allseits beliebte Frage: Gut gegen Böse, Rot gegen Blau, wer ist besser? Ja. Und deswegen heute auch bei uns WC-Thema. Ich gehe mit dem Imperial March ins Rennen und Wolfi kommt mit dem hier um die Ecke.
0: Der Klassiker aller Klassiker, der Sound, bei dem sich alle im Kino erheben und voller Ehrfurcht nach oben blicken, die Lichtschwerte in die Luft halten und einfach dafür kämpfen, das Böse endgültig zu vertreiben. Also dich, Chris, quasi.
1: Welche Pornokinos du hier dich rumtreibst, weiß ich nicht, aber ist vollkommen in Ordnung. Wir hören jetzt erstmal einen ordentlichen Rockblock, unter anderem mit Evanescence, Blackstone Cherry und Muse.
0: Nice, und hört euch die neue Nummer an, Rocktop 30 Neuverstellung, richtig geil von Muse.

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0: Evanescence, Afterlife, hier bei StarFM. Maximum Rock an diesem schönen Montag, und einen Montag hier mit StarFM zu beginnen ist natürlich schön. Was wäre natürlich besser?
1: Woanders zu verbringen.
0: Den Montag mit StarFM in Kanada zu verbringen.
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0: Und dennoch die Foo Fighters, oder? Richtig, richtig nice. Und wie kommt man da hin? Wie kommt man nach Kanada zu den Foo Fighters? Das werden Sie jetzt erfahren von Wolfram Kienzler.
3: Na, mit dem Flugzeug wäre schon mal eine gute Option. Beim Laufen wird ein bisschen schwierig. Du kannst ja einfach in die StarFM Rock-App auf starfm.de klicken und uns sagen, warum du da hin willst.
0: Ja, wie zum Beispiel Eileen.
4: Hallo, liebes StarFM-Team, hier ist die Eileen aus Bernau. Ich würde mich wahnsinnig über das Foo Fighters-Konzert und die Reise nach Toronto freuen. Da ich die letzten Jahre krankheitsbedingt des Öfteren mal 2 Vollzeitjobs bewerkstelligen musste und die Batterien dadurch ziemlich leer sind. Und wie könnte man die Batterien am besten aufladen als mit einem Konzert der Foo Fighters? Und dann noch in Toronto, das wäre das absolute Highlight. Und ich würde mich wahnsinnig freuen, mich mal abzulenken und die Batterien wieder aufzutanken. Ich danke euch.
0: Ja. Auf jeden Fall, ich sag mal, für den Kopf ist so eine Sache auf jeden Fall mal so richtig aufladen, aber wenn du dann bei so einem Foo Fighters Konzert stehst, ich glaube, das ist dann für den Körper, der denkt sich dann manchmal auch so, oh wow, vielleicht wollte ich jetzt
3: noch mal, ob du in den Pit reingehst,
0: noch mal ein bisschen Urlaub wir brauchen, aber so einfach geht's, ja, warum musst du nach Kanada, warum willst du die Foo Fighters sehen, schick uns einfach am besten jetzt deine Sprachnachricht an die 0800 0303 666 und mit ein bisschen Glück fliegst du mit Air Transat nach Toronto zu den Foo Fighters.
3: 4. August findet es statt, Rogers Stadium. War da schon mal jemand? Ich nicht, aber auf den Bildern sieht es geil aus.
0: Nee, ich auch noch nicht. Aber wir Mitarbeiter dürfen ja auch mal wieder mal nicht mitmachen.
3: Kein Betriebsausflug?

0: So klingt der Montag nach dem langen Wochenende, das du hoffentlich genießen kannst. Morgen. Willkommen nochmal hier im Breakfast Club mit Wolfi, Chris und Flora.
1: Ja, und Flora gibt dir jetzt erstmal alles Aktuelle, alles Neue aus der Region, damit du wieder up to date bist und am Mittagstisch bei der Arbeit mal wieder ordentlich angeben kannst.
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3: Die Ruhrfestspiele 2026 gehen in eine ganz besondere Runde. Es ist nämlich die 80. Ausgabe des Festivals. Los ging es ganz traditionell jetzt am Wochenende, am 1. Mai mit dem großen Kulturvolksfest, mit Musik, mit Theater, mit Tanz und ganz vielen Mitmachaktionen. Und jetzt läuft das Festival noch bis Mitte Juni. Insgesamt stehen rund 80 Produktionen mit ungefähr 200 Veranstaltungen auf dem Programm. Dabei sind Künstlerinnen und Künstler wirklich aus der ganzen Welt mit dabei, über 600 sind es insgesamt. Und das Besondere, der Spielplan ist bewusst breit aufgestellt, also vom Schauspiel und Tanz über Literatur, Kabarett bis hin sogar zum Zirkus und Kinder- und Jugendtheater ist wirklich für jeden was mit dabei. Außerdem gibt es mehrere Premieren, darunter Uraufführungen, Deutschlandpremieren und sogar eine Europapremiere. Dieses Jahr das Motto Erschrecken und Erstaunen, also ein Programm, das sich auch mit aktuellen politischen und gesellschaftlichen Themen beschäftigt. Jetzt wird Recklinghausen wieder für 6 Wochen zur Kulturmetropole mit allem, was Theater gerade zu bieten hat. Wenn du also eh aus der Ecke bist, schau doch einfach mal vorbei.
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Nachdem ihr Hit Gives You Hell mittlerweile fast 20 Jahre alt ist, gibt's von The All-American Rejects wieder was Neues. Sandbox heißt ihr neues Album, mit dem sie in diesem Sommer auch live nach Deutschland kommen. Wir haben sie jetzt schon für dich in der Star-FM-Playlist. The All-American Rejects mit King Kong.

0: Ja, morgen, da ist der Stefan. Also nachdem ich das Wochenende wirklich mal freigemacht habe, also wirklich Arbeits-WhatsApp, E-Mails, Anrufe umgeleitet habe und heute Morgen das Handy eingeschaltet habe und dann, keine Ahnung, 13 Anrufe in Abwesenheit und dies und das und jenes fürs Wochenende gehabt habe, bin ich heute ganz klar bei C, weil ich, also erstmal ist der Imperiale Marsch auch der Klingelton von meinem Chef. Aber ich bin ganz klar für C und stehe heute Morgen definitiv auf der dunklen Seite der Macht. Ciao, ciao, rockt weiter.
1: Tja, so nämlich. Denn heute ist May the 4th be with you. Heute ist Star Wars Tag. Und deswegen haben wir uns nämlich heute dafür entschieden, diesen wunderbaren Tag mit WLAC zu begleiten. Ich suche die ganze Zeit unseren kleinen Dropsy, wie wir ihn immer so schön nennen. Warte mal, hier habe ich ihn doch. So, für das hier nämlich.
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1: Und ich gehe natürlich mit der dunklen Seite der Macht ins Rennen, während Wolfi mit dem hier um die Ecke kommt.
3: Gibt es eine prägendere Filmmusik als diese überhaupt? Großtat von John Williams. Und ich hoffe einfach, dass sich die gute Seite der Macht am Ende stärker zeigt als die dunkle Seite. Und wir dann, es sieht im Moment nicht danach aus, das weiß ich selber, Chris. Du musst gar nicht mit dem Kopf schütteln. Wie viel sind das, 90% aktuell, die auf der dunklen Seite stehen?
1: Ja, nicht mehr ganz so viel, aber ich sag mal so 80% haben wir noch. Es ist die allumfassende Frage, gut gegen böse, hell gegen dunkel, rot gegen blau, ja, Held gegen Bösewicht, auf welcher Seite stehst du hier am Star Wars Day, am May the 4th be with you, ja, entweder Imperial March oder doch Star Wars Main Theme, deine Nachricht am besten jetzt an die 0800 03 03 666. Be yourself, wie wir so schön sagen, hier ist Audioslave.

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0: Star von Maximum Rock ist auf deiner Kurzwahl-Taste 1, wenn es um Sachen Radiosender geht. Du hast den Breakfast Club mit Wolfi, Flora und Chris.
1: Trotzdem guten Morgen.
0: Und vor allen Dingen nicht nur wegen der guten Musik, sondern auch wegen den guten Infos, die du von uns bekommst. Wie zum Beispiel das tägliche Updates in Sachen Stones.
1: Da gibt es wirklich tägliches Update, weil die machen ein kleines Katz-und-Maus-Spiel mit den Fans, indem sie immer so kleine Häppchenweise das alles nur veröffentlichen, was es Neues gibt, rund um neue Songs, rund um das neue Album Let's Face It, es wird kommen im Juli, am 10. Juli, das spricht alles dafür, Foreign Tongues wird es vermutlich heißen. Und wie wir seit dem Wochenende jetzt wissen, gibt es jetzt den ersten auch unter Rolling Stones veröffentlichten Namen, und zwar morgen soll der rauskommen. Um 18 Uhr wollen wir ihn dann auch schon ganz frisch auf der Antenne haben.
0: Wir sind gespannt, halten dich natürlich auf dem Laufenden. Du kannst deine Meinung zu den Stones natürlich immer gerne zu uns schicken, denn wir sind eine Community-Sendung. Wir sind auch auf deine Meinung angewiesen und wollen sie vor allen Dingen hören. Neuer Stones-Song, neuer Stones-Titel, immer her damit. 0800 03 03 666.
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7: Guten Morgen. Im Kreis Siegen-Wittgenstein ist ein totes Wildschwein mit afrikanischer Schweinepest gefunden worden. Der Kadaver lag rund 10 Kilometer von anderen Funden entfernt, heißt es aus dem Landwirtschaftsministerium. Seit einem Jahr sind in NRW rund 600 Tiere positiv auf das Virus getestet worden. Für den Menschen ist die Tierseuche ungefährlich. Im Fall einer Todesliste mit den Namen bekannter Politiker startet am Oberlandesgericht Düsseldorf heute der Prozess. Vor Gericht steht ein 49-Jähriger aus Dortmund. Er soll im Darknet zu Attentaten auf die Politiker aufgerufen haben. Laut Bundesanwaltschaft sammelte er Krypto als Kopfgeld und stellte Opferdaten online. Die Ermittler stufen ihn als Reichsbürger ein. Rund 100.000 Menschen haben am Wochenende Rhein in Flammen in Bonn gefeiert. Bei bestem Wetter markierte das Event den Start in die Open-Air-Saison. Mit der 40. Ausgabe der Traditionsveranstaltung endete eine Ära. Zum letzten Mal fand das Fest in der Rheinaue statt. Ab 2028 soll Rhein in Flammen mit neuem Konzept in die Bonner Innenstadt zurückkehren. Zum Wetter in unserem Land. Grau und bewölkt, ab Mittag viel Regen bei Höchstwerten bis zu 22 Grad. Das war der Star FM NRW Report mit Mia Hin. Die nächsten Meldungen in einer Stunde.
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1: Morgen. Morgen.
0: Und auch mit Flora. Schönen guten Morgen. Und währenddessen ich irgendwie hier mit 80 zu 20 führe, ja, bei W oder C an unserem Star Wars Day, kommt Wolfi jetzt mit Star Wars Fakten um die Ecke.
1: Ich sagte euch, Star Wars Galactic Racer Official Release Day Reveal Trailer ist da seit dem Wochenende. Ich habe ihn gerade erst gesehen und bin hyped as fuck. Ist so ein bisschen wie Wipeout im Star Wars Universum. Also freue ich mich, Spiel kommt im, wann war jetzt das Datum? 6. Oktober, glaube ich, kommt es raus. Wer Bock hat auf den Star Wars Racer, den sollte man auf dem Schirm haben. Grafik sieht mega aus.
0: Bürger, Birgit ist übrigens jetzt auf deiner Seite, sagt, I'm a Jedi like my father before me. Main Theme und der beste Film ist Empire Strikes Back, fast gleich auf mit Rogue One, obwohl man ja weiß, wie er ausgehen muss. Danke Birgit, deine Stimme zählt natürlich, du kannst dich weiterhin melden. 0800 03 03 666. Ansonsten hauen wir jetzt einen ordentlichen Rockblock rein und zwar Lenny K. Freunde dürfen ihn Lenny K. nennen. Rock'n'Roll is dead, aber auch jetzt Biffy Clyro und Creed.

0: Freunde, dürfen wir ihn Lenny K nennen. Lenny Kravitz, Rock'n'Roll is Dead hier an diesem Montagmorgen hier bei Starfam Maximum Rock, hier bei deinem Rockradiosender des Vertrauens. Die Community-Sendung, wo du nicht nur die Musik bestimmen kannst, du kannst auch eben mal deine Meinung zu allen Themen hierher schicken. 0800 03 03 666. Zum Beispiel auch deine Meinung zu unserer Neuvorstellung.
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2: Es gibt einige feine Neuvorstellungen für die Rockcharts. Ich persönlich würde ja tendieren, dass wir Muse reinwählen mit Cryogen. Hör mal in den Song rein und so ab Minute, die letzten anderthalb Minuten richtige Turnstile-Vibes. Also macht richtig Laune, das Ding. Aber Fokus jetzt mal auf Farin Urlaub. Wie gefällt euch der neue Track? Hat ja so eine Neudeutsche Welle-Anleihe vom Sound. Aber irgendwie passt es rein, finde ich.
3: Macht Spaß, finde ich.
0: Typischer Farin Urlaub Text natürlich. Um happy to be deutsch heißt er ja schon. Also weißt du gleich, wohin die Reise geht. Solider Song.
2: Überironische Nummer auf jeden Fall auf Deutschland, auf die Identität und auf den Rechtsruck. Soloalbum ist angekündigt für Herbst 2026. Und ich glaube, bei Farin Urlaub ist es nur Formsache, dass der dann in der neuen Ausgabe der Rock Top 30 mit dabei sein wird. Aber liegt an dir und deiner Stimme in der Rock App und auf starfm.de. Und da kannst du auch natürlich in der Mediathek jederzeit die Rock Top 30 anhören. Normalerweise mit A, aber die Ausgabe jetzt kann man sich besonders
0: Ja, Wolfram, du warst dabei, du hast es gemacht, du hast sie gemacht, von daher wird es richtig toll, richtig schön. Wir hören uns den Song jetzt an für alle die jetzt überhaupt gar nichts im Ohr haben. Hier ist Farin Urlaub, Happy to be Deutsch. Ganz viel Spaß.

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0: Star von Maxi und Rock kommt aus den Boxen deines Empfangsgeräts. Es ist so schön, dass du mit am Start bist. Bei uns ist hier übrigens immer noch ein Rollo komplett runter. Ich sehe ja gar nicht, was hier so los ist. Ach, guck mal. Weißt du, wen ich da sehe, Wolfgang?
1: Guten Morgen, Welt.
2: Na, ist Taube wieder da?
0: Nee, ich sehe Flora mit den aktuellen Sachen aus der Region.
1: Ich stehe nämlich immer vorm Fenster.
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1: Ja, und nach 1000 Tagen in der Bundesliga, in der zweiten Bundesliga, haben sie es jetzt geschafft. Schalke ist zurück in der ersten. Mit einem 1-0-Sieg gegen die Fortuna Düsseldorf hat Schalke den Aufstieg wirklich perfekt gemacht und das sogar vorzeitig, 2 Spieltage vor Schluss. Und das entscheidende Tor fiel schon früh im Spiel. Kapitän Karaman traf und sicherte damit den entscheidenden Sieg. Nach dem Abpfiff brachen dann wirklich alle Dämme. Tausende Fans feierten im Stadion und später auch in der ganzen Stadt. Teilweise wurde sogar der Verkehr lahmgelegt, weil einfach so viele Menschen unterwegs waren und den Aufstieg gefeiert haben. Diesmal lief die Feier auch ziemlich ordentlich ab, also es gab ein bisschen Pyrotechnik, aber die Emotionen blieben weitgehend friedlich. Das heißt, super viele glückliche Fans, Schalke ist wieder erstklassig und ganz Gelsenkirchen hat das am Wochenende gefeiert.
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0: Moin, der Sonntagsklasser. Ich habe das Wochenende recht ruhig verbracht. Wir haben uns der Teufel guckt Prada angeguckt. Ich wünsche euch eine wundervolle Woche und may the force be with you.
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2: Und da fällt mir doch ein, wir haben ja unsere Movistar-Kritiker letzte Woche auch zu diesem Film geschickt, am Donnerstag. Freitag war jetzt natürlich Feiertag, deswegen, ich weiß noch gar nicht, was haben denn unsere Movistar-Kritiker dazu gesagt? Wolfram.
3: Lass einhören.
4: Ich kann nur jedem empfehlen, sich den unbedingt anzuschauen. Wir waren total begeistert. Er knüpft auf jeden Fall an den ersten Teil an, ist von der Geschichte auch wieder super sympathisch. Es geht viel um Mode, also einfach wirklich total sehenswert.
5: Du hattest Machtspiele, Intrigen, Drama, Witz, Liebe, Trauer. Knüpft definitiv an den ersten Teil an.
6: Wir sind begeistert von dem Film. Die Story von Miranda und Andy Sachs geht definitiv weiter in die nächste Runde. Die Spitzen, die was sie hin und her schmeißen, was im ersten Teil schon dran kommen, kommen da im zweiten Teil auch schon dran. Aber der Film wird nicht langweilig, weil er doch viele Wendungen drin hat, mit denen man nicht rechnet und dadurch das Ganze noch interessanter macht, wie das Ganze am Ende ausgehen wird.
4: Alle Schauspieler vom ersten Teil sind ebenfalls wieder mit dabei. Und es ist einfach faszinierend, dass der erste Teil halt schon 20 Jahre her ist. Es kommt einem gar nicht so lange vor. Und wie gesagt, also schaut euch den Film an. Uns hat es richtig gut gefallen. Man kann lachen. Es ist super sympathisch. Und auf jeden Fall hat man wieder Lust, auch mal in andere Metropolen wie zum Beispiel Mailand zu fliegen. Also nochmal vielen Dank, dass wir den Film anschauen konnten. Und bis dann.
5: Wir geben 4 von 5 Punkten und geht gerne ins Kino dafür.
6: Also wer den ersten Teil gesehen hat, ich kann es empfehlen. Schaut den zweiten Teil auch an. Er ist definitiv sehenswert. Danke nochmal, dass wir den Film für euch anschauen durften.
2: Na Mensch, ist ja durchweg positiv, wa?
7: Stimmt, 2006 ist der erste Teil rausgekommen, das ist echt
2: cool. Da warst du 4 oder was?
7: 6 war ich da, 6. Gut gerechnet.
2: Für mich bist du irgendwann Mitte, Anfang der 2000er geboren, das ist für mich alles gleich.
7: Für jemanden, der 40 ist, ist damals. Das eine ganz schön steile These.
2: 39, mein Engel, 39. Na.

0: Star von Maximum Rock. Es ist Montagmorgen, du hörst den Breakfast Club natürlich, so wie du es immer machst. Schön, dass du mit dabei bist. Schön, dass du vielleicht beim Seppen auch hängen geblieben bist. Und gerade für alle Biertrinker da draußen ist das eine gute Zeit. Denn so wie es aussieht, ja, wir munkeln, wird es bald ein Breakfast Club Bier geben. Ein Wolfi Chris Bier, ein WC Bier, ein wer weiß was für ein Bier.
1: Wir hatten einfach mal Lust, uns mal mit dem Thema Bierbrauen zu beschäftigen. Da meldet sich einfach eine Brauerei und sagt, ach komm, lass uns doch mal quatschen. Und jetzt kommen die nachher vorbei. Und ich habe ein bisschen Schiss, denn Chris trifft die alleine. Ich kann leider nicht mit vor Ort sein. Und ich will jetzt nicht, dass das in eine falsche Richtung läuft oder so, dass du irgendwas kaputt machst oder so. Also sei nett, umschmeichel sie, biet ihnen Snacks an und massier sie nebenher, neben dem Gespräch und guck, dass das alles glatt läuft, ja?
0: Ja, Wolfram, wenn es um Bier geht, da mache ich ja, also da also kommt ich, ja die beste Seite
1: Hoffnung,
0: in mir.
1: Ich hoffe es.
0: Das wird super. Also, sie haben noch nichts richtig zugesagt. Ich kann dir mal die Einladung vorspielen. So hat sich's angehört. Pass mal auf.
2: Mein Kollege Max hört öfter mal Star FM und hat heute erzählt, dass ihr vielleicht jemanden sucht, der Bier brauen kann.
3: Und dann dachte ich mir, gehe ich mal hoch zu Martin und sag, ey, die können mal hierher kommen und wir zeigen dir, wie eine Brauerei funktioniert und dass wir auch Bier brauen können.
2: Wir brauen hier seit 26 Jahren Bier. Also, kommt einfach mal rüber und dann gucken wir mal, was geht.
0: Oder? Mal sehen, was geht. Und es klingt jetzt auch so ein bisschen so von wegen, ja, guck mal, was geht und was wir zusammen machen können. Es klingt aber auch so ein bisschen, okay, wir zeigen euch unsere Brauerei, geben euch ein paar Tipps, auf was ihr achten müsst und dann viel Spaß beim selber brauen. Ich bin sehr gespannt. Ich werde auf jeden Fall alles geben.
1: Do it.
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8: Guten Morgen. Weil er Todeslisten bekannter Politiker erstellt hat, muss sich seit heute in Düsseldorf ein 49-Jähriger vor Gericht verantworten. Der Mann aus Dortmund soll im Darknet zu Attentaten auf die Politiker aufgerufen haben, darunter wohl auch die Ex-Kanzler Scholz und Merkel. Dabei stellte der mutmaßliche Reichsbürger Krypto als Kopfgeld zur Verfügung und veröffentlichte Opferdaten online. Im Kampf gegen die asiatische Hornisse zahlt das Land Imkern eine Prämie. Für das Entfernen von Nestern etwa gibt's für geschulte Bienenzüchter 150 bis 300 Euro. Die Hornissenart breitet sich gerade in NRW massiv aus. 2025 wurden über 7300 Tiere gemeldet. Sie lauern Honigbienen am Stock auf und töten sie im Flug. Heute startet in Duisburg der Neubau der maroden A59-Brücke. Zum Spatenstich kommt auch Verkehrsminister Schnieder. Das ist der Startschuss für den 6-spurigen Ausbau über knapp 7 Kilometer. Die Stadt selbst und viele Anwohner fordern statt Hochstraße einen Tunnel. Ein Bürgerverein will am Rand der Veranstaltung protestieren. Zum Wetter in unserem Land. Grau und bewölkt, ab Mittag viel Regen bei Höchstwerten bis zu 22 Grad. Das war der Star FM NRW Report mit Mia Hin.
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1: Morgen.
0: Flora natürlich auch Morgen. Mit am Start. Und jetzt die aktuellen Verschwörungstheorien rund um Timmy von Wolfram K.
1: Nein, ich finde es nur so witzig. Wir haben hinter den Kulissen vorhin drüber gequatscht, aber es gibt so viele Verschwörungstheorien jetzt weiterhin, obwohl der Wahl jetzt ja weg ist, wie
9: ja, eben.
1: Dass der gestorben ist und sie ihn verschwinden haben lassen, deswegen gäbe es kein Bild und was weiß ich nicht alles. Jemand meinte auch, dass jemand sich von dem Geld, von den, wie viel das, 1,5 Millionen bisher, die da reingesteckt wurden, dass jemand da irgendwie 100.000 abgezwackt hat und es ganz wild, was da weiterhin passiert. Es ist unfassbar. Hört nie auf.
0: Der Tagesspiegel berichtet jedenfalls, dass der Tracker, der an Timmy wohl befestigt ist, zuverlässig Daten liefert. Was für Daten das sind, keine Ahnung. Aber gut, wir werden es sehen und wir werden es vor allen Dingen hören und lesen. Jetzt aber erstmal hören. Ja, dann haben wir einen ordentlichen Rockblock jetzt für dich. Unter anderem Steve Miller Band, The Joker. Für alle Freunde des Classic Rocks. Nicht, dass ihr mir mal sagt, wir spielen hier kein Classic Rock. Ja, noch vorher noch Nothing More featuring Chris Daughtry und Billy Tennant. Red Flag hier bei Star für Maximum Rock.

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Letztes Jahr verpasste uns die englische Band Leap mit Sinkin' Feeling und Exit Signs gleich zwei Mega-Ohrwürmer. Ihr Sound ist frisch, eigenständig und mit riesigem Wiederhören-Wollen-Effekt. Jetzt gibt's für dich auf der Star FM Playlist Leap mit Energies. No

0: richtige Sound, um reinzustarten in eine neue Woche, gibt's hier bei Star FM Maximum Rock. Schön, dass du mit dabei bist. Der Breakfast Club am Start. Morgen. Alle Tutto Kompletti und erfolgreich aus dem Wochenende zurückgekommen. Wolfi, Chris und natürlich auch Flora.
1: Kannst du gerade gar nicht so richtig sehen, ne, Wolfram? Ich kreise gerade mit meiner Hüfte. Ich shake mein Booty sozusagen.
0: Falls es sexy sein soll, bist du weit davon entfernt.
1: Ich shake mein Booty, weil ich so erfreut bin, dass Flora jetzt gleich nämlich mit den Aktuellen aus der Region um die Ecke kommt, dass ich mich kaum halten kann. Flora.
0: Hast du wieder Hüfte?
2: Ich wünschte, ich hätte es nicht gesehen.
1: Ich hab wirklich ein bisschen Hüfte. Das ist, als wenn mein rechtes Bein irgendwie zu sehr in meiner Hüfte. Ich versuchte eigentlich schon die ganze Zeit immer ein bisschen rauszuziehen. Die Hüfte zu öffnen, wie man so schön sagt, mit einer Taube.
0: Der Chris-Countdown, noch 300 Tage bis zu 40.
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2: Die Ruhrfestspiele 2026 gehen in eine ganz besondere Runde. Es ist nämlich die 80. Ausgabe des Festivals. Los ging es ganz traditionell jetzt am Wochenende, am 1. Mai mit dem großen Kulturvolksfest, mit Musik, mit Theater, mit Tanz und ganz vielen Mitmachaktionen. Und jetzt läuft das Festival noch bis Mitte Juni. Insgesamt stehen rund 80 Produktionen mit ungefähr 200 Veranstaltungen auf dem Programm. Dabei sind Künstlerinnen und Künstler wirklich aus der ganzen Welt mit dabei, über 600 sind es insgesamt. Und das Besondere, der Spielplan ist bewusst breit aufgestellt, also vom Schauspiel und Tanz über Literatur, Kabarett bis hin sogar zum Zirkus und Kinder- und Jugendtheater ist wirklich für jeden was mit dabei. Außerdem gibt es mehrere Premieren, darunter Uraufführungen, Deutschlandpremieren und sogar eine Europapremiere. Dieses Jahr das Motto Erschrecken und Erstaunen, also ein Programm, das sich auch mit aktuellen politischen und gesellschaftlichen Themen beschäftigt. Jetzt wird Recklinghausen wieder für 6 Wochen zur Kulturmetropole mit allem, was Theater gerade zu bieten hat. Wenn du also eh aus der Ecke bist, schau doch einfach mal vorbei.
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0: Ein Song, den Aerosmith über Wolfi geschrieben hat. Dude Looks Like a Lady hier bei Stars on Maximum Rock. Da ist ja schon mal aufgefallen, dass Wolfram so kleine Männer-Bubis bekommen hat langsam. Deswegen wird er ja wahrscheinlich auch joggen jetzt.
1: Das ist einfach nur ein geschapter Körper. Und durchs Joggen wird ja das Lungenvolumen größer. Und ach, das sieht man dann halt einfach.
0: Also ich finde, du hast ein paar kleine Männer-Bubis bekommen. Aber wir wollen uns natürlich nicht über die Körper irgendwelcher anderen Menschen auslassen. Das steht keinem zu. So, von daher, fühlen möchte ich auch nicht. Wir kommen besser zu der ich wichtigen nicht, Sache. Wolfi. Das hier.
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0: So, und ich wusste schon immer, dass ihr ein Herz aus Stein, ein schwarzes Herz aus Stein habt. Denn hier ist Veit stellvertretend für den Siegersong.
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0: The Imperial March, die Hymne des großartigen 1A-Villain Darth Vader, dem besten Bösewicht, den man auf einer Filmleinwand je gesehen hat. Heute ist der 4. Mai. May the Force be with you, der aktuelle Star Wars-Tag natürlich.
1: Man muss wirklich sagen, weil es wäre irgendwie nachvollziehbar, wenn er als Bösewicht gar nicht so gut gealtert wäre. Aber als ich letztes Mal wieder reingeguckt hatte, doch ist er wirklich, das funktioniert auch 2026 echt immer noch wunderbar. Das ist auch so was Besonderes rund um diese Star Wars-Reihe.
0: Und jetzt sagen wir doch mal einen Bösewicht, der ähnlich krass auch in der popkulturellen Welt angekommen ist wie Darth Vader. Ich glaube, es gibt keinen einzigen, oder?
1: Sag mir mal hin. Mir fällt gerade überhaupt gar keine ein. Bösewichte, kein ikonisch.
0: So. Plädoyer abgeschlossen. Freunde, das war's für heute. Wir machen hier weiter mit Landstone Rescue. Wir hören uns morgen früh wieder, wenn du möchtest. Ansonsten, bis dann, Freunde.
1: Thanos vielleicht.
0: Thanos. Luftpumpe. Absolute Luftpumpe.

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6: 1. Mai, Arbeitswoche. Herzlich willkommen und ja, ich hoffe, du bist gut in den Montag gestartet. Ich bin die Burner und versorge dich jetzt mit Maximum Rock für deinen Vormittag. Gleich für alle Metalcore-Fans. Die Bad Omens dabei mit Spectre, absoluter Classic Rock. Ja, Klassiker. Welcome to the Jungle, Guns N' Roses. Und hier sind 30 Seconds to Mars. Kings and Queens, ich wünsche dir einen schönen Montag. Ich freue mich, dass du mit dabei bist.

0: The Warning zusammen mit Carine Leon, Love to be Loved. Übrigens dein Platz 2, der Star FM Rock Top 30. Ja, da gab es ja ausnahmsweise mal gestern die neue Ausgabe, weil Freitag Feiertag war. Bis zum Ende der Woche kannst du da wieder auf starfm.de dich durchhören und für deine Lieblingssongs abstimmen. Freitag dann die neue Ausgabe ab 16:45. So, von den Star FM Rock Top 30 jetzt zu der nächsten wirklich geilen Aktion.
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0: Ich bin ein bisschen neidisch, das mal vorab. 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
1: Ich hätte einen Tipp für alle Kölner im Sonic Ballroom. Nebula heute Abend live, eine Band, die sich dem Stoner Rock verschrieben haben. Mitglieder von der Band Fu Manchu sind da mit dabei. Nebula heute Abend, also live im Sonic Ballroom in Köln. Einlass ist um 20 Uhr. Wer auf Death Metal steht, ist im Essener Don't Panic heute richtig. Cruvia spielen da. Brachialer Underground Death Metal, wie es in der Pressemitteilung steht. Einlass ab 19 Uhr im Don't Panic in Essen. Und ein kleiner Vorausblick auf Mittwoch im Bochum im Matrix. Die Frontfrau von Null Positiv, Ellie Berlin, auf Solotour.

Mittwoch in Bochum im Matrix. Da gibt's auch noch Tickets. Einlass 19 Uhr. Ganz viel Spaß, egal für was du dich entscheidest.

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5: Ich bin Ivana, ich freue mich, dass du mit dabei bist an diesem Montag. Starten wir rein in die erste Mai-Arbeitswoche. Gleich die Queens of the Stone Age kommen ja auch bald wieder nach Deutschland, zusammen mit System of a Down. Die haben wir erst vor einer Stunde gehört. Kannst du dich drauf freuen, wenn du Tickets ergattert hast. Billy Idol freut sich auf seine Aufnahme in die Rock'n'Roll Hall of Fame. Den hörst du gleich mit Rebel Yell. Und hier ein bisschen Southern Rock von Blackstone Cherry. Blame it on the Boom Boom. Einen schönen Montagmittag wünsche ich.

0: The Pretty Reckless, Take Me Down, hier bei Starfam Maximum Rock. Schön, dass du dabei bist an diesem Mittag. Es gibt gute Nachrichten aus der Rockwelt heute. Jason Newsted hat den Krebs besiegt. Der Ex-Metallica-Bassist hat ja erst vor kurzem öffentlich gemacht, dass er gegen Kehlkopfkrebs behandelt wurde. Die Krankheit wurde bei ihm früh entdeckt und seit einigen Wochen gilt er als krebsfrei.
1: Well, we got it early and I got my free and clear about 3 weeks ago.
0: Diesen Sommer geht Jason Newsted zum ersten Mal seit langer Zeit auch wieder auf Tour, und zwar mit seiner Chophouse Band. 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

0: Pearl Jam, I Am Mine, hier war Star FM, Maximum Rock. Ich habe A im Studio. Hallo.
1: Hello, hello. Na?
0: Und, du musstest was? Hausaufgaben machen jetzt gerade oder wie war das?
1: Ja, ich musste ein bisschen was nachholen. Ich meine, gestern war ja Rock Top 30 Zeit am Sonntag, diesmal wegen Feiertag. Wolfi ist eingesprungen und deswegen, ich habe ja gar keinen Plan, was da überhaupt passiert ist. Deswegen, Börner, ich musste erstmal reinhören, was überhaupt gelaufen ist und wie die neuen Songs bei unseren Maximum Rockern gestern dann angekommen sind.
0: Und ob Wolfi das auch richtig gemacht hat.
1: So sieht's nämlich aus. Okay, dann kann ich dir gleich schon mal sagen, wir haben eine neue Nummer 1, mal wieder. Yeah, yeah, yeah. Und zwar From Ashes to New mit Die For You. Ich habe das Gefühl, das ist gerade die Band bei unseren Maximum Rockern. Alle sagen, oh, From Ashes to New, total geile Band. Und ich kann es auch absolut nachvollziehen. Und deswegen muss ich auch ganz ehrlich sagen, wundert es mich so gar nicht, dass sie sich die 1 geklärt haben mit ihrer Single Die For You. Coole Sache auf jeden Fall.
0: Und hat sich auf Platz 2 und 3 auch was getan?
1: Naja, ich sag mal so ein bisschen. Also Evanescence waren ja vorher auf der 1 mit ihrer neuen Single Who Will You Follow vom neuen Album Sanctuary. Die sind so ein bisschen nach unten gegangen, auf Platz 3 ging's. Ist natürlich immer noch eine super Position. Und Social Distortion, die haben sich wieder dazwischen gemogelt. Yes. Für die gab's ja letzte Woche noch Platz 4 mit Born to Kill. Neues Album kommt ja auch diese Woche am Freitag. Für Social Distortion gibt's in dieser Woche Platz 2 in den Charts. Also ein schönes Sandwich zwischen From Ashes to New und Evanescence.
0: Hat vielleicht Campino auch nochmal sein Kreuzchen gemacht. Der war ja bei mir im Interview und hat auch nochmal sich mega über die Social Distortion gefreut, die da gerade bei uns lief. Wer weiß, vielleicht war er da auch nochmal bei uns auf der Homepage.
1: Hat noch ein paar Mal abgestimmt.
0: Ja. Welche Neuvorstellung hast du mitgebracht für heute?
1: Ja, ich habe das Gefühl, Indie-Rock ist gerade wieder ganz weit oben im Kurs und deswegen haben wir eine junge, frische Indie-Rock-Band aus Manchester und die nennt sich Corella. 2024, also vor knapp 2 Jahren, kam da gerade erstmal das Debüt Album. Am 18. September folgt jetzt das neue und zweite Album A Beautiful World to Lose und wir packen die neue Single Simple Life als Neuvorstellung in die Charts. Und Börner, ich habe mir vorhin mal das Musikvideo angeschaut. Da siehst du einen Höhlenmensch, der im modernen Manchester klarkommen muss. Also ein Höhlenmensch, der irgendwie mit Pubs, mit Eiscreme und dem Stress der heutigen Welt irgendwie zurechtkommen muss. Ziemlich witzig.
0: So fühlt man sich ja selber manchmal, also kann ich nachvollziehen. Dann hör mal rein in Corella, Simple Life, und wenn das deins ist, dann mach dein Kreuzchen in der StarFM Rock App auf starfm.de. Vielleicht ja deine Neuvorstellung der Woche, die dann einen Platz in den StarFM Rock Top 30 findet. Ich kann sagen.

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6: Ich wünsche dir einen schönen Mittag und wenig Termine für den Nachmittag im Kalender. Schön, dass du mit dabei bist. Starten wir gemeinsam in diese neue Arbeitswoche, in den Montagnachmittag. Ich versorge dich mit Maximum Rock. Ich habe gleich dabei Seether, Fake It, Matchbox 20, ganz entspannter Song, 3 AM. Und du weißt ja, mein Motto, Punkrock geht immer. Deswegen gibt es jetzt Rise Against und House on Fire. Dir einen schönen Montag. Ich bin die Burner.

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0: Wir kommen zum Wetter. Stabiler Hochdruck im Westen und richtig heiß in NRW.
1: Heiß in NRW.
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0: Aus ihrem kommenden Album 8, das auch am 29. Mai erscheint, genau wie das neue Hosenalbum. Shinedown waren das gerade hier bei Star FM Maximum Rock mit Outlaw.
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0: Seit ein paar Tagen läuft ja Der Teufel trägt Prada Teil 2 im Kino. 20 Jahre nach dem ersten Teil, also eine Fortsetzung und das in Originalbesetzung. Wir haben dich ins Kino geschickt und unsere Filmkritiker waren ziemlich begeistert.
2: Ich kann nur jedem empfehlen, sich den unbedingt anzuschauen. Wir waren total begeistert. Er knüpft auf jeden Fall an den ersten Teil an, ist von der Geschichte auch wieder super sympathisch. Es geht viel um Mode, also einfach wirklich total sehenswert.
3: Du hattest Machtspiele, Intrigen, Drama, Witz, Liebe, Trauer. Knüpft definitiv an den ersten Teil an.
4: Wir sind begeistert von dem Film. Die Story von Miranda und Andy Sachs geht definitiv weiter in die nächste Runde. Die Spitzen, die was sie hin und her schmeißen, was im ersten Teil schon dran kommen, kommen da im zweiten Teil auch schon dran. Aber der Film wird nicht langweilig, weil er doch viele Wendungen drin hat, mit denen man nicht rechnet und dadurch das Ganze noch interessanter macht, wie das Ganze am Ende ausgehen wird.
2: Alle Schauspieler vom ersten Teil sind ebenfalls wieder mit dabei. Und es ist einfach faszinierend, dass der erste Teil halt schon 20 Jahre her ist. Es kommt einem gar nicht so lange vor. Und wie gesagt, also schaut euch den Film an. Uns hat es richtig gut gefallen. Man kann lachen. Es ist super sympathisch. Und auf jeden Fall hat man wieder Lust, auch mal in andere Metropolen wie zum Beispiel Mailand zu fliegen. Also nochmal vielen Dank, dass wir den Film anschauen konnten. Und bis dann.
3: Wir geben 4 von 5 Punkten und geht gerne ins Kino dafür.
4: Also wer den ersten Teil gesehen hat, ich kann es empfehlen. Schaut den zweiten Teil auch an. Er ist definitiv sehenswert. Danke nochmal, dass wir den Film für euch anschauen durften.
0: Danke zurück an die lieben Star FM Filmkritiker. Also Der Teufel trägt Prada 2 auf jeden Fall eine Empfehlung fürs Kino. Und wenn du magst, dann machen wir dich diesen Donnerstag auch wieder zum Filmkritiker. Nur hier bei Star FM Max.

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Hier ist Star FM Maximum Rock. Schönen Nachmittag. Sag mal, hast du die Story rund um Ex-Turnstyle-Gitarrist Brady Ebert mitbekommen? Turnstyle nur nochmal als Reminder, die hier. Jedenfalls muss Brady Ebert jetzt vielleicht lebenslang ins Gefängnis. Er ist ja schon vor 4 Jahren bei Turnstyle rausgeflogen, deshalb auch Ex-Gitarrist. Er hat damals einfach immer wieder Ärger gemacht und seitdem soll er seine ehemaligen Bandkollegen jetzt auch immer wieder belästigt haben. Und Ende März gab es ja dann einen heftigen Vorfall. Da soll Brady versucht haben, den 79-jährigen Vater von Sänger Brandon Yates zu überfahren. Deshalb muss er sich jetzt vor Gericht verantworten. Die nächste Anhörung ist diesen Freitag. Heftige Geschichte, oder? Ja, apropos Turnstyle, gehen jetzt dann in den Staaten auf Tour und dann kommen sie nochmal für ein einziges Konzert zu uns nach Deutschland, spielen in Berlin in der Wohlheide. Da freue ich mich auch schon seit Ewigkeiten drauf, denn da kommen sie zusammen mit den Deftones. Das ist einfach das perfekte Match. Das dann am 18. August, wie gesagt, Berlin Wohlheide, einziges Deutschlandkonzert von Turnstyle.

vielleicht auch ein bisschen dunkler sein? Für alle, die auf den unverwechselbaren Sound von From Ashes to New stehen, gibt's jetzt was auf die Ohren. Die For You heißt ihre Single. Und die hörst du jetzt in der Star FM Playlist.

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5: Ich bin die Ivana, freue mich, dass du mit dabei bist. Auf geht's in die, ja, schon wieder letzte Stunde Star FM at Work. Ging jetzt schnell vorbei, ich hoffe, dir geht's genauso. Aber mit Maximum Rock im Ohr lässt sich's auch leichter arbeiten. Gleich Him, Right Here in My Arms, Iggy Pop, großer Rock-Klassiker, Lust for Life. Und für alle, die vielleicht schon die zweite Luft brauchen heute, hier ist Corey Taylor, We Are The Rest.

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0: Stuff im Maximum Rock am Montag hier in deiner Rush Hour. Das war ein Green Day mit Still Breathing und heute ist ja der 4. Mai. Force be with you, möge die Macht mit dir sein. Heute ist der Tag aller Tage für alle Star Wars Fans, aber ich mach's kurz und schmerzlos und oute mich jetzt hier vor allen Maximum Rockern. Ich habe in meinem Leben noch nicht ein einziges Mal Star Wars geguckt und ich hab's auch ehrlich gesagt nicht vor, also bisher zumindest. Deswegen suche ich heute hier in der Rush Hour mal ein paar Maximum Rocker, die mir Star Wars ein bisschen schmackhaft reden, die mir Argumente liefern, warum ich vielleicht doch unbedingt mal Star Wars gucken sollte und warum das eigentlich so geil ist. Also Star Wars Nerds aus der Ecke, ran ans Telefon und Sprachnachricht an die 0800 0303 666. Warum sollte ich mir unbedingt Star Wars angeguckt haben?
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0: Die Zeichen stehen auf Exit am Montag hier in der Rush Hour. Das war ein Leap aus London mit Exit Signs. Und am Montag gibt's hier immer was Neues.
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0: Naja, beziehungsweise was Neues, Altes. Und hör mal, was die Iris zu sagen hat.
2: Hallo, Rock, hier ist die Iris. Ich habe mal John Bon Jovi küssen dürfen. Das war ja eine echte Erfahrung. Wunderweiche Lippen. Und davon träume ich heute noch, auch wenn schon fast 20 Jahre her ist. Ich danke euch und hab einen schönen Tag. Ciao.
0: Ja, und da dürfte sich Iris sehr freuen, dass in dieser Woche Slippery When Wet, das Bon Jovi-Album aus dem Jahr 1986, bei uns Album der Woche ist.

Ja, das dritte Album von Bon Jovi wird 40 Jahre alt und da sage ich echt nur Hits, Hits, Hits. Living on a Prayer, Wanted Dead or Alive oder eben You Give Love a Bad Name. Und besonders schön ist auch die Geschichte zu You Give Love a Bad Name, denn der Song, der war ursprünglich eigentlich für Bonnie Tyler gedacht, geschrieben von Desmond Child. Der war aber nicht so ganz happy mit dem Ergebnis und hat das Ding für Bon Jovi einfach nochmal neu aufgesetzt. Also der Song, der bekam auf jeden Fall eine zweite Chance, wurde zum richtigen Welterfolg, zum Nummer 1 Hit für Bon Jovi und den gibt's jetzt für dich. Hier sind sie mit You Give Love a Bad Name am Montag in deiner Rush Hour.

Der allererste Nummer 1 Hit für Bon Jovi, das war You Give Love a Bad Name vom dritten Album Slippery When Wet als Klassiker-Album. 40 Jahre alt bei uns in dieser Woche, Album der Woche. Und du kannst dir dieses schicke Album von Bon Jovi auf Vinyl klären, indem du uns deine ehrliche Meinung als WhatsApp-Sprachnachricht sendest. An die 0800 0303 666. Am Donnerstag wird ausgelost.

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6: Guten Tag. Weil er Todeslisten mit Politikern erstellt haben soll, muss sich seit heute ein 49-Jähriger vor dem Düsseldorfer Oberlandesgericht verantworten. Der mutmaßliche Reichsbürger hat laut Anklage im Darknet zu Attentaten aufgerufen. Außerdem soll er Spenden für Kopfgelder gesammelt haben. Nachdem in Krefeld innerhalb weniger Tage fast 100 Autos zerkratzt worden sind, hat die Polizei einen Verdächtigen gefasst. Zeugen hatten am Samstag einen Mann bemerkt, der sich an einem Auto zu schaffen macht. Der 51 Jahre alte Mann aus Krefeld wurde festgenommen. Nun prüfen die Ermittler, ob er für alle der fast 100 Taten verantwortlich ist. Ein Autofahrer in Gelsenkirchen hat innerhalb von 10 Minuten 2 Unfälle gebaut. Laut Polizei hatte der 44-Jährige zuerst einen Fußgänger beim Überqueren der Straße angefahren. Der 58-Jährige wurde leicht verletzt und ließ sich von dem Fahrer ins Krankenhaus bringen. Der krachte kurz darauf aber in ein anderes Auto. Dadurch wurde der Fußgänger auf dem Beifahrersitz so schwer verletzt, dass der Rettungsdienst kommen musste. Zum Wetter in unserem Land. Wechselnd bewölkt, vom Süden her kommen Schauer und Gewitter bei 22 Grad maximal. Das war der Star-FM NRW-Report mit Silas Quiring. Die nächsten Meldungen in einer Stunde.
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7: Let's Fets, weiter geht's mit der Rush-Hour zum Wochenstart hier bei Star-FM. Mein Name ist A und gleich gibt's für dich R.E.M. mit It's the End of the World as We Know It. Und Michael Stipe von R.E.M., der wird ja wahrscheinlich noch in diesem Jahr sein erstes Solo-Album veröffentlichen. Da kannst du auf jeden Fall sehr gespannt drauf sein. Wie gesagt, gleich für dich R.E.M. und hier sind All Time Low mit Di Maria, Count Me In.

0: Na, das kann ja was werden mit dem Star Wars schmackhaft reden.
1: Jo, Sven hier. Da ich Star Trek-Fan bin, kann ich euch nicht Star Wars schmackhaft machen. Star Trek ist eh besser. In diesem Sinne, live long and prosper.
0: Na toll. Ich habe extra heute am 4. Mai nach Argumenten gesucht, warum ich unbedingt mal Star Wars gucken sollte und was mir da durch die Lappen geht. Und dann kommt Sven aus der Ecke und sagt, Star Wars ist ja gar nicht so toll, Star Trek ist viel besser. Das ist jetzt auch nicht wirklich ein Argument, um Star Wars zu gucken. Aber vielleicht hast du ja doch noch eins und kannst mir sagen, warum Star Wars eigentlich so toll sein soll. 0800 0303 666, super gern als WhatsApp-Sprachnachricht.

Nachdem ihr Hit Gives You Hell mittlerweile fast 20 Jahre alt ist, gibt's von The All-American Rejects wieder was Neues. Sandbox heißt ihr neues Album, mit dem sie in diesem Sommer auch live nach Deutschland kommen. Wir haben sie jetzt schon für dich in der Star-FM-Playlist. The All-American Rejects mit King Kong. Yeah!

0: Einmal wie King Kong auf der Brust trommeln. Das waren die All-American Rejects mit King Kong hier am Montag in deiner Rush Hour. Und der Song, der ist ja gestern auch erst frisch eingestiegen in die Star vom Rock Top 30, hat sich Platz 12 geklärt. Und falls du die Rockcharts gestern mit Wolfi verpasst hast, die gibt's nochmal zum Nachhören in der Star vom App und auf starfm.de. Und da solltest du dich sowieso mal reinklicken.
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0: Wir sagen Dankeschön, dass du Maximum Rock in die Welt verbreitest und wir schicken dich in die Welt. Diesmal auf die Mission Rock nach Toronto zu den Foo Fighters und du musst uns einfach nur erzählen, warum du dir eigentlich mal so eine richtig schöne Auszeit verdient hast. Alex, warum du?
2: Ein Foo Fighters Konzert ist für mich wie ein emotionaler Ausnahmezustand. Es beginnt mit Nervosität und dann Anspannung im ganzen Körper. Dann setzt der erste Akkord ein. Ein Ruck. Alles setzt sich in Bewegung. Der Puls zieht an. Das Herz schlägt schneller. Adrenalin kickt ein. Hoch. Euphorie. Mitschreien. Alles raus. Kurz runter. Ein Moment Gänsehaut. Fast still. Fast nachdenklich. Melancholisch. Und dann wieder hoch. Lauter, wilder, freier als zuvor. Ein ständiges Auf und Ab, wie ein Beat, der mich mitnimmt, durchschüttelt und neu sortiert, bis ich am Ende völlig außer Atem bin und mich lebendiger und freier fühle als je zuvor.
0: Oh wow, Alex, jetzt fühle ich mich so, als wäre ich fast selbst dabei gewesen. Aber deine Gründe für eine Auszeit fehlen mir noch so ein bisschen. Die solltest du nochmal nachreichen. Und du kannst Alex ein Vorbild sein, deswegen her mit deinen guten Gründen, warum du unbedingt eine Auszeit brauchst und nach Toronto auf die Mission Rock zu den Fufis möchtest. Klick dich rein in die Starf im Rock App und auf starfm.de, da gibt's alle Infos und da kannst du auch schön deine Story einreichen.
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0: Ein bisschen frisches Wasser nach dem langen Wochenende wäre vermutlich gar nicht so verkehrt. Das war Melissa Etheridge und Bring Me Some Water am Montag hier in deiner Rush Hour. Jetzt mit ein paar Rock News.
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0: Und oho, oho, es wird konkret bei den Stones. Endlich. Am Wochenende wurde das vermeintliche Albumcover veröffentlicht und das neue Album heißt wohl wirklich Foreign Tongues. Und aufgepasst, morgen um 18 Uhr gibt's hier bei Star FM Maximum Rock eine Radiopremiere, denn es erscheint die erste Single der Stones. Auf jeden Fall typischer Stones Signature Sound und du kannst dich sehr auf die Radiopremiere hier bei Star FM morgen um 18 Uhr freuen. Und noch ein paar erschreckende Neuigkeiten hinterher, denn Jason Newsted, Ex-Metallica-Bassist, der hat öffentlich gemacht, dass er vor kurzem gegen Kehlkopfkrebs behandelt wurde. Zum Glück wurde die Krankheit früh erkannt und seit einigen Wochen gilt er auch als krebsfrei.
2: Well, we got it early and I got my free and clear about 3 weeks ago.
0: Ja, diesen Sommer geht Jason Newsted zum ersten Mal seit langer Zeit auch wieder auf Tour und zwar mit seiner Chophouse-Band. Und noch eine erschreckende Nachricht hinterher, denn Ex-Turnstile-Gitarrist Brady Ebert muss vielleicht lebenslang ins Gefängnis. Vor 4 Jahren wurde er aus der Band gekickt, weil er immer wieder Ärger gemacht hat. Seitdem soll er seine ehemaligen Bandkollegen immer wieder belästigen. Ende März gab es dann einen sehr heftigen Vorfall, denn Brady soll versucht haben, den 79-jährigen Vater von Sänger Brandon Yates zu überfahren. Und deshalb muss er sich jetzt, naja, zu Recht vor Gericht verantworten. Und nächste Anhörung ist dann diesen Freitag. Oje. Soweit deine Rock News, mehr davon in der Star.

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5: Guten Tag. Ein 9-Jähriger ist nach einem Unfall auf einer Landstraße bei Enger bei Herford gestorben. Laut Polizei erlag er in der Nacht zu heute seinen Verletzungen. Die weiteren Insassen des Autos wurden schwer verletzt. Wie genau es zu dem Unfall kam, wird noch von der Polizei ermittelt. Mit einer Social-Media-Kampagne wirbt NRW derzeit um Studierende aus den Nachbarländern Niedersachsen, Hessen und Rheinland-Pfalz. Durch die Rückkehr zur 13-jährigen Schulzeit gibt es dieses Jahr nämlich nur 30.000 Abiturienten statt wie zuletzt 70.000. Durch die Umstellung G8 zurück zu G9 bleibt ein kompletter Abiturjahrgang aus. Ein Autofahrer in Gelsenkirchen hat innerhalb von 10 Minuten zwei Unfälle gebaut. Laut Polizei hatte der 44-Jährige zuerst einen Fußgänger beim Überqueren der Straße angefahren. Der 58-Jährige wurde leicht verletzt und ließ sich von dem Fahrer ins Krankenhaus bringen. Der krachte kurz darauf aber in ein anderes Auto. Dadurch wurde der Fußgänger auf dem Beifahrersitz so schwer verletzt, dass der Rettungsdienst kommen musste. Zum Wetter in unserem Land. Wechselnd bewölkt, vom Süden her kommen Schauer und Gewitter bei 22 Grad maximal. Das war der Star FM NRW Report mit Silas Quiring. Die nächsten Meldungen in einer Stunde.
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6: Oh shit. Stell dir vor, du buchst dir einen schönen Urlaub in Griechenland und erwartest eigentlich 30 Grad und dass die Sonne scheint. Und dann kommst du da an und merkst 15 Grad, Schnee, Graupel, Sturm und das Wetter ist total mies. Ja, ich lese gerade, Griechenland ist von einer Kältewelle betroffen, während es gestern in Bayern bis zu 30 Grad gab. Oh Mann. Also hier in Deutschland wird geschwitzt, in Griechenland gebibbert und hier bei Star FM auf jeden Fall gerockt. Mein Name ist A, ich starte mit dir in die neue Stunde der Rush Hour. Gleich für dich ein Klassiker von Queen, I Want to Break Free, und hier sind Volbeat mit Heaven Nor Hell.

0: Einen herrlichen 4. Mai hier in deiner Rush Hour und es geht doch langsam.
1: Einen wunderschönen, liebe Ey. Also zu dem Thema hier Star Wars, Star Trek. Da bin ich bei Star Wars, weil die ersten 6 Filme einfach eine Filmreihe bilden. Das hat man halt bei diesen ganzen Star Trek-Dinger nicht. Das sind so mehr Serien. Weiß ich nicht. Ich finde auch Star Trek nicht so cool. Ist mir ein bisschen zu langweilig. Also ich würde einfach schon mal aufgrund dieser Tatsache da hier jetzt auch mit Maze Force, bla bla bla, Star Wars und feuerfreie Lichtschwerter, Pew Pew Laser Gun, Weltraum, viele verschiedene Planeten, lustige Viecher, also feuerfrei auf Star Wars und dann ist gut.
0: Ja, danke schön, Bane. Ich muss ganz ehrlich sagen, Lichtschwerter, Pew Pew und lustige Viecher, das spricht mich schon an, sind schon mal gute Argumente für Star Wars. Weil ich habe ja vorhin zugegeben, ich habe in meinem Leben noch nicht ein einziges Mal Star Wars geguckt und ich wüsste auch eigentlich nicht, warum. Mir fehlen da so ein bisschen die Argumente. Ich weiß nicht, warum Star Wars so gehypt, so gefeiert wird. Und deswegen habe ich doch mal dich gefragt, was Gründe für mich sind, um mir das endlich mal anzuschauen. Und da hat sich Harry gemeldet.
2: Hi, der Harry hier. Zu deinem Star Wars Problematikthema, alles bleibt so wild. Der einzig wahre Star Wars ist sowieso nur Spaceballs. Alles andere ist Quatsch. Hilft jetzt zwar nicht weiter, aber musste gesagt werden. Schönen Tag euch.
0: Super, danke schön, Harry. Ich werde mir direkt mal den Trailer zu Spaceballs, sagst du, anschauen. Und währenddessen gibt es hier Maximum Rock auf die Lauscher. Hier sind The Smashing Pumpkins mit Perfect.

0: Maximum Rock von Bring Me The Horizon, das war Can You Feel My Heart am Montag hier in deiner Rush Hour. Und ich hoffe sehr, dass Maximum Rockerin Mrs. Freddy nicht nur ihr Herz, sondern auch schon ganz bald ihr ganz eigenes Motorrad spüren kann.
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0: Sie hat uns auf jeden Fall eine schöne Story erzählt.
2: Ja, wir waren Ostermontag spazieren und da sieht mein Mann eine kleine Brixton an der Seite stehen mit einem Schild dran zu verkaufen. Er guckt mich an, er guckt das Motorrad an, sagt so, passt, ne? Der Verkäufer war zufälligerweise gerade in der Nähe. Die beiden haben sich unterhalten, ich sehe nur den Handschlag und ich dachte, was hast denn du jetzt gemacht? Ich habe noch keinen Einsführerschein, aber er hat mir ein Motorrad gekauft. Eine kleine Brixton, ist eine 125er. Ja, jetzt ist mein nächster Zugzwang, Motorradführerschein machen, damit wir beide diesen Sommer zusammen unterwegs sein können.
0: Also Miss Freddy, ich glaube, du hast einen richtig tollen Mann an deiner Seite. Also ich glaube das nicht nur, ich weiß das. Deswegen, let's go, let's fetz, mach deinen Führerschein und dann kannst du uns bestimmt richtig, richtig coole Biker-Stories erzählen. Und diese schönen Biker-Stories, die suchen wir nach wie vor und spendieren 1000 Euro für die schönste Geschichte hier bei Star FM. Also her damit in der Star FM App und auf starfm.de und viel Spaß beim Motorradfahren.
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0: Der Boss und Born to Run am Montag hier in deiner Rush Hour. Und du bist ja auch ein kleiner Boss.
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0: Also zumindest, wenn es um unsere Charts hier bei Star FM geht, die Rock Top 30. Und da hat sich auch wieder einiges verändert in der letzten Woche. Es gibt eine neue Nummer 1. Und zwar From Ashes to New mit Die For You. Und ich kann mich echt nicht erinnern, wann wir das letzte Mal so einen guten Einstieg in die Charts hatten. Letzte Woche haben wir die Single erst reingepackt als Neuvorstellung und schon gibt's direkt mal die 1. Richtig viele Stimmen in der Star FM App. Dicht gefolgt von Social Distortion, weiterhin mit Born to Kill. Geile Nummer vom neuen Album von Social Distortion, das dann am Freitag erscheint. Und Platz 3 ging an Evanescence und ihre neue Single Who Will You Follow. Du hast es in der Hand mit deiner Stimme in der Star FM App und auf starfm.de und du kannst auch Neuvorstellungen eine Plattform bieten und da kommt was Neues von einer Indie-Band aus Manchester und die heißen Corella. Haben sich in relativ jungen Jahren im Jahr 2016 erst gegründet. 2024 folgte das Debütalbum und im September kommt dann Album Nummer 2 und das wird heißen A Beautiful World to Lose. Ein sehr düsteres und emotionales Album, wie die Band schon verrät, aber es gibt da so einen kleinen Ausreißer. Der heißt Simple Life, eine neue Single vom neuen Album und das Musikvideo ist auch ziemlich witzig. Du siehst einen Höhlenmensch, wie er in Manchester zurechtkommen muss. Also in heutiger Zeit mit Pubs, mit Menschen, mit Technik und allem drum und dran. Geiles Video, geiler Song. Hier sind für dich Corella mit Simple Life.

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8: Guten Tag. Am Oberlandesgericht Düsseldorf hat heute der Prozess um eine Todesliste mit den Namen bekannter Politiker begonnen. Vor Gericht steht ein 49-Jähriger aus Dortmund. Er soll im Darknet zu Attentaten auf die Politiker aufgerufen haben. Laut Bundesanwaltschaft sammelte er Krypto als Kopfgeld und stellte Opferdaten online. Die Ermittler stufen ihn als Reichsbürger ein. Mit einer Social-Media-Kampagne wirbt NRW derzeit um Studierende aus den Nachbarländern Niedersachsen, Hessen und Rheinland-Pfalz. Durch die Rückkehr zur 13-jährigen Schulzeit gibt es dieses Jahr nämlich nur 30.000 Abiturienten statt wie zuletzt 70.000. Durch die Umstellung G8 zurück zu G9 bleibt ein kompletter Abiturjahrgang aus. Nachdem in Krefeld innerhalb weniger Tage fast 100 Autos zerkratzt worden sind, hat die Polizei einen Verdächtigen gefasst. Zeugen hatten am Samstag einen Mann bemerkt, der sich an einem Auto zu schaffen macht. Der 51 Jahre alte Mann aus Krefeld wurde festgenommen. Nun prüfen die Ermittler, ob er für alle der fast 100 Taten verantwortlich ist. Zum Wetter in unserem Land. Wechselnd bewölkt, vom Süden her kommen Schauer und Gewitter bei 22 Grad maximal. Das war der StarFM NRW-Report mit Silas Quiring.
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9: To the window, to the wall. An diesem Montag hier in deiner Rush Hour. Ich wünsche dir einen schönen Wochenstart. Und gleich gibt's für dich die neue Foo Fighters Single Window vom neuen Foo Fighters Album Your Favorite Toy, das sich übrigens direkt mal Platz 2 in den deutschen Albumcharts gesichert hat. Hörst du gleich. Und hier sind für dich Papa Roach mit American Dreams.

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0: Maximum Rock von Maximo Park am Montag hier in deiner Rush Hour. Und der Lucky, der liefert Maximum viele Argumente, warum ich vielleicht doch mal Star Wars gucken sollte.
1: Hallo, ey, hier ist Lucky. Mensch, du musst unbedingt Star Wars sehen. Ich war damals 1977, war ich 9 Jahre alt. Mich hat die Geschichte total gepackt. Ich bin ins Kino reingeschmuggelt worden. Und die Charaktere, das, also du musst es unbedingt im Kino sehen, auch richtig laut. Und dass der rasende Falke an dir vorbeidonnert oder die X-Wings. Und man liebt es einfach. Ich habe den Imperial Walk hab ich als Klingelton. Ich habe R2-D2, den kleinen Roboter. Da du dich ja nicht auskennst, muss ich es ja dazu sagen, mit seinen Piepstönen als Klingelton. Und ich habe damals alles gesammelt, was es von Krieg der Sterne gab. Ich habe die Filmmusik als Doppel-LP, nee, nicht im Keller, die darf oben im Bett neben mir schlafen. Die ist im Phonoschrank, steht die im Schlafzimmer neben mir. Ich sag dir, so verrückt kann man sein. Und schau es dir unbedingt an. Eine unendliche Geschichte, ich sag's dir. Euer Lucky, ciao.
0: Also Lucky, wenn du mit so viel Überzeugung über Star Wars quatschst, dann muss ich mir das anscheinend wirklich angucken. Dankeschön für deine vielen guten Argumente, warum ich doch mal Star Wars schauen sollte, weil ich es noch nie gemacht habe. Vielleicht hast du auch noch welche. Wenn ja, her damit als Sprachnachricht an die 0800 0303 666.

0: Einen schönen Montag, einen schönen Wochenstart hier in deiner Rush Hour. Und da kommt gerade eine Nachricht von Rodi rein. Er schreibt, kleiner Tipp, wer sich den ersten Teil von Der Teufel trägt Prada nochmal ansehen möchte, sollte das in Originalton machen. Da kommen die sprachlichen Expressionen noch viel besser rüber. Bei der Synchronisation geht da leider einiges verloren. Dankeschön, Rodi. Sehr wertvoller Tipp.
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0: Denn letzte Woche haben wir dich nach 20 Jahren in den zweiten Teil von Der Teufel trägt Prada 2 geschickt. Und unsere Maximum Rocker sind zum Glück begeistert nach sehr vielen vernichtenden Kritiken in diversen Zeitungen.
2: Ich kann nur jedem empfehlen, sich den unbedingt anzuschauen. Wir waren total begeistert. Er knüpft auf jeden Fall an den ersten Teil an, ist von der Geschichte auch wieder super sympathisch. Es geht viel um Mode, also einfach wirklich total sehenswert.
3: Du hattest Machtspiele, Intrigen, Drama, Witz, Liebe, Trauer. Knüpft definitiv an den ersten Teil an.
4: Wir sind begeistert von dem Film. Die Story von Miranda und Andy Sachs geht definitiv weiter in die nächste Runde. Die Spitzen, die wir hin und her schmeißen, was im ersten Teil schon dran kommen, kommen da im zweiten Teil auch schon dran. Aber der Film wird nicht langweilig, weil er doch viele Wendungen drin hat, mit denen man nicht rechnet und dadurch das Ganze noch interessanter macht, wie das Ganze am Ende ausgehen wird.
2: Alle Schauspieler vom ersten Teil sind ebenfalls wieder mit dabei. Und es ist einfach faszinierend, dass der erste Teil halt schon 20 Jahre her ist. Es kommt einem gar nicht so lange vor. Und wie gesagt, also schaut euch den Film an. Uns hat es richtig gut gefallen. Man kann lachen. Es ist super sympathisch. Und auf jeden Fall hat man wieder Lust, auch mal in andere Metropolen wie zum Beispiel Mailand zu fliegen. Also nochmal vielen Dank, dass wir den Film anschauen konnten. Und bis dann.
3: Wir geben 4 von 5 Punkten und geht gerne ins Kino dafür.
4: Also wer den ersten Teil gesehen hat, ich kann es empfehlen. Schaut den zweiten Teil auch an. Er ist definitiv sehenswert. Danke nochmal, dass wir den Film für euch anschauen durften.
0: Ja, sehr gerne. Durchweg positive Kritiken für Der Teufel trägt Prada 2. Also ab ins Kino mit dir.
5: Wo sind meine Eier?
0: Und auch diese Woche brauchen wir dich natürlich wieder als Star FM Movistar Kritiker.
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0: Classic Rock aus dem Jahr 1979, Pat Benatar und Heartbreaker am Montag hier in deiner Rush Hour. Heute am 4. Mai und damit am Tag für alle Star Wars Fans. Ja, ich habe ja heute schon mehrmals offenbart, dass ich noch nie Star Wars geschaut habe. Und ich habe gerade erst gelernt, dass dieser kleine Roboter anscheinend R2-D2 heißt. Keine Ahnung, werde ich mir gleich mal angucken. Und falls du auch so gar keinen Plan von Star Wars hast, naja, Gott sei Dank gibt's da Wolfi. Der hat Star Wars mal in 66 Sekunden zusammengefasst.
1: Machtkampf in einer weit, weit entfernten Galaxis. Republik versus Separatisten. Gut gegen Böse, der alte Kampf. Superhelden alias Jedi sollen schlichten. Scheitern. Entdecken Jedi-Nachwuchskind. Kampf um Planet Naboo. Abgewehrt. Anschlag auf Königin von Naboo. Ebenfalls abgewehrt. Liebesanschlag auf Königin vom nicht mehr ganz so jungen Jedi-Kind. Erfolgreich. Jedi-Kind wird böse, verliert Kampf gegen seinen alten Meister, kriegt einen coolen Anzug mit crazy Soundeffekten und wird zu Darth Vader. Vader hatte vor seinem Anzug noch kurz Spaß mit der Naboo-Königin. Ergebnis: Kinder, zwei sogar. Die wissen nur nichts voneinander und auch nichts von ihrem bösen Papa. Der ist an sich nur Handlanger vom super, super, super bösen Imperator. Hashtag Galaxieherrschaft. Jedis werden ausgelöscht, das Imperium besiegt die Republik, alles vorbei. Nein! Sohn von Vader schließt sich Rebellen an, wird selbst Jedi, gründet crazy Superhelden-Team mit einer Prinzessin, mit Harrison Ford, zwei Robotern und irgendwas mit ganz viel Fell. Kampf gegen superböses Raumschiff, das Planeten zerstört. Erfolgreich. Neuer Kampf gegen neues superböses Raumschiff. Wieder erfolgreich. Aber was ist das? Wird auch der Sohn von Vader böse? Nein! Luke, so heißt er, rettet die Galaxie, tötet den Imperator und hat plötzlich einen neuen Papa.
0: Wow. Dankeschön, Wolfi. Jetzt wissen wir alle Bescheid.
2: Manche Songs brauchen ein bisschen. Den hier hat Sänger Nick von den Props schon zu Schulzeiten geschrieben. Klingt aber immer noch Hammer. Hier sind The Props mit Sayama. Tell me what you want. Neu auf der Star FM Playlist.

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1: Guten Tag. Am Oberlandesgericht Düsseldorf hat heute der Prozess um eine Todesliste mit den Namen bekannter Politiker begonnen. Vor Gericht steht ein 49-Jähriger aus Dortmund. Er soll im Darknet zu Attentaten auf die Politiker aufgerufen haben. Laut Bundesanwaltschaft sammelte er Krypto als Kopfgeld und stellte Opferdaten online. Die Ermittler stufen ihn als Reichsbürger ein. Mit einer Social-Media-Kampagne wirbt NRW derzeit um Studierende aus den Nachbarländern Niedersachsen, Hessen und Rheinland-Pfalz. Durch die Rückkehr zur 13-jährigen Schulzeit gibt es dieses Jahr nämlich nur 30.000 Abiturienten statt wie zuletzt 70.000. Durch die Umstellung G8 zurück zu G9 bleibt ein kompletter Abiturjahrgang aus. Nachdem in Krefeld innerhalb weniger Tage fast 100 Autos zerkratzt worden sind, hat die Polizei einen Verdächtigen gefasst. Zeugen hatten am Samstag einen Mann bemerkt, der sich an einem Auto zu schaffen macht. Der 51 Jahre alte Mann aus Krefeld wurde festgenommen. Nun prüfen die Ermittler, ob er für alle der fast 100 Taten verantwortlich ist. Zum Wetter in unserem Land. Wechselnd bewölkt, vom Süden her kommen Schauer und Gewitter bei 22 Grad maximal. Das war der Star-FM NRW-Report mit Silas Quiring.
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2: Das schnuppert doch langsam nach Feierabend. Es ist kurz vor 7 hier bei Star-FM, Maximum Rock. Ich starte mit dir in die neue und letzte Stunde der Rush-Hour. Mein Name ist A und ich habe Maximum Rock mitgebracht. Gleich Iron Maiden mit Can I Play With Madness. Also das wird kein stiller Feierabend. Und hier sind Linkin Park mit Burn It Down.

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1: 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Ich danke euch.
0: Ja, das glaube ich dir, Eileen. Dann drücke ich dir auf jeden Fall die Daumen. Das sind schon mal sehr, sehr gute Gründe und du bist natürlich im Lostopf für unsere Mission Rock 2026. 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

0: Maximum Rock am Montagabend hier in deiner Rush Hour. Das waren Green Day und Dilemma. Und so hier klang's, als 1986 das dritte Album von Bon Jovi, Slippery When Wet, erschien.
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0: Ja, das ist jetzt genau 40 Jahre her und deswegen ist das Album in dieser Woche bei uns als Klassiker-Album Album der Woche. Geiles Ding. Und es war ja 1986 auch das Album, mit dem Bon Jovi endgültig durch die Decke gegangen sind. Ich meine, vorher haben sie eher in kleineren Clubs gespielt, aber dieses Album hat sie zu wahren Stadiongrößen gemacht. Und die Hitdichte, die ist ja auch wirklich Wahnsinn. Also You Give Love a Bad Name, Living on a Prayer, Wanna Dead or Alive. Aber es gibt natürlich auch so Songs wie Wild in the Streets. Und das ist auch ein Song, der den Geist des Albums perfekt einfängt. Da geht's eben nicht um diese großen, lauten Refrains, sondern eher um das Gefühl von Freiheit, Aufbruch und einer Nacht, in der alles möglich scheint. Wild in the Streets klingt nach Sommer, nach Spaß, nach Unbeschwertheit und genau dem richtigen Maß an Übermut. Und den gibt's jetzt für dich. Hier als Song fürs Album der Woche, hier sind Bon Jovi mit Wild in the Streets.

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Für alle, die auf den unverwechselbaren Sound von From Ashes to New stehen, gibt's jetzt was auf die Ohren. Die For You heißt ihre Single. 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

alle guten Dinge, die du über ihn gehört hast, sind wahr. Und zu all dem sympathischen Kram über Keanu Reeves kannst du dir noch was Gutes von ihm anhören. Seine Musik. Der Hollywood-Star spielt Bass. Und das macht er am besten in seiner Band Dogstar. Im Sommer kommt Dogstar für ein paar Konzerte nach Deutschland. Kein Zufall, dass du sie jetzt auf deiner Star-FM-Playlist hörst. Die Band von Keanu Reeves. Dogstar mit All In.

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